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0: 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Es ist 3 Uhr. 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
1: Der Blick auf die Meldungen des Tages mit Michael Niem. Im Süden des US-Bundesstaats Kalifornien kämpfen hunderte Feuerwehrleute weiterhin gegen mehrere Waldbrände. Nach Angaben der Behörden konnten bei 2 größeren Feuern zuletzt Fortschritte erzielt werden. Gleichzeitig brach südöstlich von Los Angeles ein weiterer Brand aus, was die Einsatzkräfte zusätzlich belastet. Die Lage in der Region bleibt damit angespannt. In der EU ist eine Einigung zur vollständigen Umsetzung des umstrittenen Zolldeals mit den Vereinigten Staaten erzielt worden. Vertreter der Mitgliedstaaten und des Europäischen Parlaments verständigten sich darauf, Zölle auf US-Industriegüter abzubauen und den Marktzugang für bestimmte US-Produkte wie Agrarwaren und Meeresfrüchte zu erleichtern. Gleichzeitig soll ein Sicherheitsmechanismus sicherstellen, dass die Vorteile nur gelten, wenn auch die USA ihre Verpflichtungen vollständig erfüllen. In der Berliner Charité hat die Behandlung eines aus den USA eingeflogenen Ebola-Patienten begonnen. Heidi Overton von der US-Regierung freut sich über die Hilfe aus Deutschland für ihren Landsmann.
2: Es handelt sich dort um eine international renommierte Einrichtung für virale hämorrhagische Fieber. Wir sind sehr dankbar für die Aufnahme, eine bedeutend kürzere Flugzeit für US-Amerikaner in Deutschland behandelt zu werden.
1: Nach Angaben des Bundesgesundheitsministeriums und der Klinik kümmern sich Spezialisten derzeit um die Diagnostik und medizinische Versorgung des Mannes. Von der Weltgesundheitsorganisation Farhan Haq.
2: Bei dem Ausbruch handelt es sich um den Bundibugyo-Stamm des Ebola-Virus, für den es derzeit keine zugelassenen Impfstoffe oder Medikamente gibt. Unsicherheit, Bevölkerungsbewegungen und Vertreibung erschweren die Überwachung, die Kontaktverfolgung und die Hilfsmaßnahmen erheblich. Und das in einem Umfeld, das ohnehin schon von Gewalt, Ernährungsunsicherheiten und großer Not geprägt ist.
1: Der Patient liegt auf der besonders gesicherten Sonderisolierstation des Universitätsklinikums. Angaben zu seinem Gesundheitszustand wurden zunächst nicht gemacht. Chinas Staatschef Xi Jinping und Russlands Präsident Putin haben bei einem Treffen in Peking ihre enge Zusammenarbeit hervorgehoben. Der Kremlchef wurde vor der großen Halle des Volkes mit militärischen Ehren empfangen. Chinesische Staatsmedien zeigten zudem Bilder eines feierlichen Empfangs mit roten Teppichen und Kindern mit russischen und chinesischen Fahnen. Das Treffen fand wenige Tage nach dem Besuch von US-Präsident Trump in China statt.
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1: In der Wetterredaktion ist Luisa Walpert. Der Tag zeigt sich in vielen Regionen freundlich mit Sonne und nur wenigen Schauern. Im Südwesten dominiert längerer Sonnenschein und es bleibt meist trocken. Die Temperaturen steigen auf 19 bis zu 26 Grad. Der Wind weht schwach bis mäßig aus westlicher Richtung. In der Nacht klart der Himmel vielerorts auf und es bleibt überwiegend trocken. Nur im Norden bleibt es zeitweise wolkig. Die Temperaturen sinken auf 4 bis 10 Grad, an der Küste ist es etwas milder. Der Freitag bringt viel Sonne und nur wenige Wolken bei meist trockenen Bedingungen. Die Temperaturen erreichen 20 bis sommerliche 25 Grad.
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1: Nach dem Fund einer toten Frau bei Ebernhahn laufen die Ermittlungen weiter auf Hochtouren. Ein Zusammenhang mit einem schweren Unfall des mutmaßlichen Täters wird geprüft. Ein riskantes Überholmanöver endete auf der B54 bei Steinneukirch tödlich. Die Polizei bittet einen beteiligten Fahrer um Kontaktaufnahme. Und Feuerwehr und Rettungsdienste trainierten in Montabaur gemeinsam einen komplexen Verkehrsunfall. Wie die Bilanz der Übung ausgefallen ist, mehr dazu in den Regionalnachrichten bei uns in knapp 30 Minuten.
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1: Frau tot aufgefunden, Ermittlungen laufen. Tödlicher Frontalzusammenstoß auf der B54 und Einsatzkräfte üben Zusammenarbeit bei Verkehrsunfallszenario. Im Studio ist Michael Miem. Im Ortsrandsbereich von Ebernhahn ist am 17. Mai die Leiche einer 67-Jährigen in einem Straßengraben entdeckt worden. Die Ermittler gehen von einem Gewaltverbrechen aus und haben ein Verfahren wegen des Verdachts des Totschlags gegen den getrennt lebenden Ehemann eingeleitet. Der 69-Jährige soll die Frau bei einem Spaziergang mit einem Hammer angegriffen und tödlich verletzt haben. Anschließend kam es zu einem schweren Verkehrsunfall, bei dem sich der Beschuldigte selbst lebensgefährlich verletzte. Er wollte sich das Leben nehmen. Der Mann wird derzeit in einem Krankenhaus in Koblenz behandelt und ist nicht vernehmungsfähig. Auf der B54 bei Steinneukirch ist es kürzlich zu einem schweren Verkehrsunfall mit einem Todesopfer gekommen. Ein 33-Jähriger setzte zum Überholen eines Lastwagens an und kollidierte frontal mit einem entgegenkommenden LKW. Durch die Wucht des Aufpralls wurde ein weiterer PKW in den Unfall verwickelt. Der Unfallverursacher starb noch an der Unfallstelle, zwei weitere Personen wurden leicht verletzt. Ein beteiligter LKW-Fahrer setzte seine Fahrt nach dem Unfall fort, nach ihm wird noch gesucht. In Montabaur haben Rettungsdienst und Feuerwehren aus der Region eine gemeinsame Einsatzübung durchgeführt. Geübt wurde ein schwerer Verkehrsunfall mit mehreren Fahrzeugen und einem Fahrzeugbrand. Insgesamt mussten 5 verletzte Personen versorgt und 3 davon aus Fahrzeugen befreit werden. Ein besonderes Augenmerk lag auf der Abstimmung zwischen medizinischer Erstversorgung und technischer Rettung. Beide Seiten zogen ein positives Fazit der Übung und sehen die Zusammenarbeit gestärkt. Soweit die Regionalnachrichten, das aktuelle Westerwaldwetter hier bei uns in wenigen Minuten.
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2: Schönen guten Morgen, ihr hört Radio Westerwald. Wenn euer Zug oder Bus heute Morgen pünktlich war, ihr aber zu spät, sorry, aber don't worry, be happy. Der Tag wird trotzdem gut, versprochen. Vor allem mit unserem Musikmix heute Morgen. Radio Westerwald hier. Hallo.

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1: In der zweiten Wochenhälfte nimmt die Bewölkung zeitweise zu. Dazu sind stellenweise etwas mehr Regen und frischer Wind möglich. Die Höchstwerte erreichen 14 bis 18 Grad. Nachts werden etwa 6 bis 9 Grad gemessen. Zum Wochenende deutet sich wieder ruhigeres Wetter mit mehr trockenen Abschnitten und mehr Sonne an. Dann kommt der Sommer auf einen ersten Besuch vorbei. Die Temperaturen erreichen 19 bis 27 Grad.
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2: Guten Morgen. Kurz nach 5 haben wir es. Am Radio Westerwald-Mikrofon ist Sven.

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1: Die K144 Ortsdurchfahrt Leuteroth ist gesperrt. Dort wird gebaut noch bis zum 20. Dezember. Noch bis Januar 2027 ist in Heistenbach die K30 gesperrt. Sie ist nur für Anlieger und Busse freigegeben. In Streithausen wird gebaut. Betroffen ist dort die K21. Die Bauarbeiten dauern noch bis April 2027. Alle Verkehrsinfos gibt's für euch auf verkehr.radiowesterwald.de. Euch eine gute und sichere Fahrt durch die Region.
2: Kurz vor halb sechs haben wir's. Schönen guten Morgen aus Hörgrenzhausen.

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1: Radio Westerwald um 17:45. Schönen guten Morgen.

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1: Auf der B54 bei Steinneukirch ist es kürzlich zu einem schweren Verkehrsunfall mit einem Todesopfer gekommen. Ein 33-Jähriger setzte zum Überholen eines Lastwagens an und kollidierte frontal mit einem entgegenkommenden LKW. Durch die Wucht des Aufpralls wurde ein weiterer PKW in den Unfall verwickelt. Der Unfallverursacher starb noch an der Unfallstelle, zwei weitere Personen wurden leicht verletzt. Ein beteiligter LKW-Fahrer setzte seine Fahrt nach dem Unfall fort, nach ihm wird noch gesucht.

0: Wir haben 6 Uhr.
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2: Ich bin Michael Mien. Thailand hat die erst vor wenigen Jahren eingeführte verlängerte visafreie Einreise wieder zurückgenommen. Nach einem Kabinettsbeschluss dürfen Touristen aus zahlreichen Ländern künftig nur noch 30 Tage ohne Visum im Land bleiben, statt bisher 60 Tage. Betroffen sind auch Reisende aus Deutschland, Österreich und der Schweiz. Die Regierung begründet die Änderung mit einer Rückkehr zu früheren Einreiseregeln. Der Bundestag hat sich in erster Lesung mit einem Gesetzesentwurf zum sogenannten Recht auf Reparatur befasst. Damit soll eine EU-Richtlinie in deutsches Recht umgesetzt werden, deren Frist Ende Juli abläuft. Hersteller sollen künftig verpflichtet werden, ihre Produkte reparaturfreundlicher zu gestalten. Ziel ist es, Verbraucher stärker zur Reparatur statt zum Neukauf zu bewegen und die Lebensdauer von Geräten zu verlängern. Kurz nach dem Start der neuen Kaufprämie für Elektroautos sind bereits tausende Anträge eingegangen. Nach Angaben des Bundesumweltministeriums wurden innerhalb von 24 Stunden rund 17.000 Anträge gestellt. Umweltminister Schneider wirbt für den Umstieg auf E-Autos und verweist auf wachsende Modellvielfalt und ein dichteres Ladenetz. Zudem machten E-Fahrzeuge unabhängiger von schwankenden Spritpreisen und internationalen Krisen, so Schneider weiter. Im Süden des US-Bundesstaats Kalifornien kämpfen hunderte Feuerwehrleute weiterhin gegen mehrere Waldbrände. Nach Angaben der Behörden konnten bei 2 größeren Feuern zuletzt Fortschritte erzielt werden. Gleichzeitig brach südöstlich von Los Angeles ein weiterer Brand aus, was die Einsatzkräfte zusätzlich belastet. Die Lage in der Region bleibt damit angespannt. In der EU ist eine Einigung zur vollständigen Umsetzung des umstrittenen Zolldeals mit den Vereinigten Staaten erzielt worden. Vertreter der Mitgliedstaaten und des Europäischen Parlaments verständigten sich darauf, Zölle auf US-Industriegüter abzubauen und den Marktzugang für bestimmte US-Produkte wie Agrarwaren und Meeresfrüchte zu erleichtern. Gleichzeitig soll ein Sicherheitsmechanismus sicherstellen, dass die Vorteile nur gelten, wenn auch die USA ihre Verpflichtungen vollständig erfüllen.
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3: Hallo, hier ist Sven. Aktuelle Infos aus der Region und im Westerwald gibt's hier bei uns natürlich regelmäßig. Die Nachrichtenredaktion ist schon fleißig bei der Arbeit. Habt die Jungs und Mädels eben beim Kaffee in der Küche gesehen? Die haben ein Leben. Ich bleib erstmal hier im Studio und am Mikrofon und bring euch den Morgen.

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1: In der Wetterredaktion ist Luisa Walpert. Der Tag zeigt sich in vielen Regionen freundlich mit Sonne und nur wenigen Schauern. Im Südwesten dominiert längerer Sonnenschein und es bleibt meist trocken. Die Temperaturen steigen auf 19 bis zu 26 Grad. Der Wind weht schwach bis mäßig aus westlicher Richtung. In der Nacht klart der Himmel vielerorts auf und es bleibt überwiegend trocken. Nur im Norden bleibt es zeitweise wolkig. Die Temperaturen sinken auf 4 bis 10 Grad. An der Küste ist es etwas milder. Der Freitag bringt viel Sonne und nur wenige Wolken bei meist trockenen Bedingungen. Die Temperaturen erreichen 20 bis sommerliche 25 Grad.
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2: Und jetzt, na, das Beste von heute. Hier in Mein Morgen.

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1: Die K2 ist voll gesperrt. Noch bis zum 30. Mai zwischen Steinebach an der Wied und Dreifelden. Noch bis Ende Mai ist die L317 Steinefrenz Bahnhof gesperrt. Es gibt eine Umleitungsstrecke. Noch bis Mitte Juni wird gebaut an mehreren Raststätten entlang der A3 Höhe Heiligenroth-Montabaur. Eine Vollsperrung gibt es noch bis zum 30. Juni auf der K119 zwischen Windweide und Rosenheim. Der Verkehr wird umgeleitet bis zum 18. Dezember auf der K19 Ortsdurchfahrt Heimborn.
2: Alle Verkehrsinfos gibt's für euch auf verkehr.radiowesterwald.de. Euch eine gute und sichere Fahrt durch die Region.
3: Kurz vor 6:30, der Westerwald steht auf. Schönen guten Morgen, oh du schönste Region Deutschlands.

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2: Im Ortsrandsbereich von Ebernhahn ist am 17. Mai die Leiche einer 67-Jährigen in einem Straßengraben entdeckt worden. Die Ermittler gehen von einem Gewaltverbrechen aus und haben ein Verfahren wegen des Verdachts des Totschlags gegen den getrennt lebenden Ehemann eingeleitet. Der 69-Jährige soll die Frau bei einem Spaziergang mit einem Hammer angegriffen und tödlich verletzt haben. Anschließend kam es zu einem schweren Verkehrsunfall, bei dem sich der Beschuldigte selbst lebensgefährlich verletzte. Er wollte sich das Leben nehmen. Der Mann wird derzeit in einem Krankenhaus in Koblenz behandelt und ist nicht vernehmungsfähig.
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1: Frau tot aufgefunden, Ermittlungen laufen. Tödlicher Frontalzusammenstoß auf der B54 und Einsatzkräfte üben Zusammenarbeit bei Verkehrsunfallszenario. Im Studio ist Michael Miem. Im Ortsrandsbereich von Ebernhahn ist am 17. Mai die Leiche einer 67-Jährigen in einem Straßengraben entdeckt worden. Die Ermittler gehen von einem Gewaltverbrechen aus und haben ein Verfahren wegen des Verdachts des Totschlags gegen den getrennt lebenden Ehemann eingeleitet. Der 69-Jährige soll die Frau bei einem Spaziergang mit einem Hammer angegriffen und tödlich verletzt haben. Anschließend kam es zu einem schweren Verkehrsunfall, bei dem sich der Beschuldigte selbst lebensgefährlich verletzte. Er wollte sich das Leben nehmen. Der Mann wird derzeit in einem Krankenhaus in Koblenz behandelt und ist nicht vernehmungsfähig. Auf der B54 bei Steinneukirch ist es kürzlich zu einem schweren Verkehrsunfall mit einem Todesopfer gekommen. Ein 33-Jähriger setzte zum Überholen eines Lastwagens an und kollidierte frontal mit einem entgegenkommenden LKW. Durch die Wucht des Aufpralls wurde ein weiterer PKW in den Unfall verwickelt. Der Unfallverursacher starb noch an der Unfallstelle, zwei weitere Personen wurden leicht verletzt. Ein beteiligter LKW-Fahrer setzte seine Fahrt nach dem Unfall fort, nach ihm wird noch gesucht. In Montabaur haben Rettungsdienst und Feuerwehren aus der Region eine gemeinsame Einsatzübung durchgeführt. Geübt wurde ein schwerer Verkehrsunfall mit mehreren Fahrzeugen und einem Fahrzeugbrand. Insgesamt mussten 5 verletzte Personen versorgt und 3 davon aus Fahrzeugen befreit werden. Ein besonderes Augenmerk lag auf der Abstimmung zwischen medizinischer Erstversorgung und technischer Rettung. Beide Seiten zogen ein positives Fazit der Übung und sehen die Zusammenarbeit gestärkt. Soweit die Regionalnachrichten, das aktuelle Westerwaldwetter hier bei uns in wenigen Minuten.
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2: Schön, dass ihr eingeschaltet habt. Hier ist Sven und ich bringe euch in dieser Stunde noch gut durch den Morgen. Ein Hinweis übrigens noch in eigener Sache. Wir freuen uns immer über Termine, Veranstaltungstipps oder eine Einladung zur Berichterstattung. Deswegen schickt uns alles, was euch unter den Nägeln brennt, an redaktion@radiowesterwald.de oder schaut doch einfach mal bei Facebook vorbei. 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
1: In der zweiten Wochenhälfte nimmt die Bewölkung zeitweise zu. Dazu sind stellenweise etwas mehr Regen und frischer Wind möglich. Die Höchstwerte erreichen 14 bis 18 Grad. Nachts werden etwa 6 bis 9 Grad gemessen. Zum Wochenende deutet sich wieder ruhigeres Wetter mit mehr trockenen Abschnitten und mehr Sonne an. Dann kommt der Sommer auf einen ersten Besuch vorbei. Die Temperaturen erreichen 19 bis 27 Grad.
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1: Die K144 Ortsdurchfahrt Leuteroth ist gesperrt. Dort wird gebaut noch bis zum 20. Dezember. Noch bis Januar 2027 ist in Heistenbach die K30 gesperrt. Sie ist nur für Anlieger und Busse freigegeben. In Streithausen wird gebaut. Betroffen ist dort die K21. Die Bauarbeiten dauern noch bis April 2027. Alle Verkehrsinfos gibt's für euch auf verkehr.radiowesterwald.de. Euch eine gute und sichere Fahrt durch die Region. 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
3: Halb acht haben wir durch. Schönen guten Morgen bei Radio Westerwald.

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1: In Limburg ist kürzlich das hessische Landeskinderturnfest nach 3 Tagen mit einer großen Abschlussveranstaltung zu Ende gegangen. Rund 5000 Kinder und Jugendliche aus vielen Vereinen nahmen an Wettkämpfen und Mitmachangeboten teil. Die Stadt wurde dabei zu einem großen Treffpunkt für Turnen, Spiel und Bewegung. Neben klassischen Disziplinen sorgten zahlreiche Mitmachstationen für zusätzliche Angebote. Die Veranstalter ziehen ein durchweg positives Fazit und sprechen von einem starken Gemeinschaftserlebnis.
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0: Es ist 8 Uhr.
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2: Ich bin Michael Mien. Thailand hat die erst vor wenigen Jahren eingeführte verlängerte visafreie Einreise wieder zurückgenommen. Nach einem Kabinettsbeschluss dürfen Touristen aus zahlreichen Ländern künftig nur noch 30 Tage ohne Visum im Land bleiben, statt bisher 60 Tage. Betroffen sind auch Reisende aus Deutschland, Österreich und der Schweiz. Die Regierung begründet die Änderung mit einer Rückkehr zu früheren Einreiseregeln. Der Bundestag hat sich in erster Lesung mit einem Gesetzesentwurf zum sogenannten Recht auf Reparatur befasst. Damit soll eine EU-Richtlinie in deutsches Recht umgesetzt werden, deren Frist Ende Juli abläuft. Hersteller sollen künftig verpflichtet werden, ihre Produkte reparaturfreundlicher zu gestalten. Ziel ist es, Verbraucher stärker zur Reparatur statt zum Neukauf zu bewegen und die Lebensdauer von Geräten zu verlängern. Kurz nach dem Start der neuen Kaufprämie für Elektroautos sind bereits tausende Anträge eingegangen. Nach Angaben des Bundesumweltministeriums wurden innerhalb von 24 Stunden rund 17.000 Anträge gestellt. Umweltminister Schneider wirbt für den Umstieg auf E-Autos und verweist auf wachsende Modellvielfalt und ein dichteres Ladenetz. Zudem machten E-Fahrzeuge unabhängiger von schwankenden Spritpreisen und internationalen Krisen, so Schneider weiter. Im Süden des US-Bundesstaats Kalifornien kämpfen hunderte Feuerwehrleute weiterhin gegen mehrere Waldbrände. Nach Angaben der Behörden konnten bei zwei größeren Feuern zuletzt Fortschritte erzielt werden. Gleichzeitig brach südöstlich von Los Angeles ein weiterer Brand aus, was die Einsatzkräfte zusätzlich belastet. Die Lage in der Region bleibt damit angespannt. In der EU ist eine Einigung zur vollständigen Umsetzung des umstrittenen Zolldeals mit den Vereinigten Staaten erzielt worden. Vertreter der Mitgliedstaaten und des Europäischen Parlaments verständigten sich darauf, Zölle auf US-Industriegüter abzubauen und den Marktzugang für bestimmte US-Produkte wie Agrarwaren und Meeresfrüchte zu erleichtern. Gleichzeitig soll ein Sicherheitsmechanismus sicherstellen, dass die Vorteile nur gelten, wenn auch die USA ihre Verpflichtungen vollständig erfüllen.
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3: Mein Morgen mit Sven. Ich bin auch in der nächsten Stunde noch für euch am Mikrofon und im Studio. Und auch heute ist wieder jede Menge los bei uns in der Region. Mehr aus dem Westerwaldkreis gibt's deswegen schon wieder in Kürze hier bei uns im Programm. Es tut ja nur.

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1: In der Wetterredaktion ist Luisa Walpert. Der Tag zeigt sich in vielen Regionen freundlich mit Sonne und nur wenigen Schauern. Im Südwesten dominiert längerer Sonnenschein und es bleibt meist trocken. Die Temperaturen steigen auf 19 bis zu 26 Grad. Der Wind weht schwach bis mäßig aus westlicher Richtung. In der Nacht klart der Himmel vielerorts auf und es bleibt überwiegend trocken. Nur im Norden bleibt es zeitweise wolkig. Die Temperaturen sinken auf 4 bis 10 Grad, an der Küste ist es etwas milder. Der Freitag bringt viel Sonne und nur wenige Wolken bei meist trockenen Bedingungen. Die Temperaturen erreichen 20 bis sommerliche 25 Grad.
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2: Guten Morgen, kurz nach 8 haben wir's. Am Mikrofon ist Sven.

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1: Die K2 ist voll gesperrt. Noch bis zum 30. Mai zwischen Steinebach an der Wied und Dreifelden. Noch bis Ende Mai ist die L317 Steinefrenz Bahnhof gesperrt. Es gibt eine Umleitungsstrecke. Noch bis Mitte Juni wird gebaut an mehreren Raststätten entlang der A3 Höhe Heiligenroth-Montabaur. Eine Vollsperrung gibt es noch bis zum 30. Juni auf der K119 zwischen Windweide und Rosenheim. Der Verkehr wird umgeleitet bis zum 18. Dezember auf der K19 Ortsdurchfahrt Heimborn.
2: Alle Verkehrsinfos gibt's für euch auf verkehr.radiowesterwald.de. Euch eine gute und sichere Fahrt durch die Region.

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1: Nach dem Fund einer toten Frau bei Ebernhahn laufen die Ermittlungen weiter auf Hochtouren. Ein Zusammenhang mit einem schweren Unfall des mutmaßlichen Täters wird geprüft. Ein riskantes Überholmanöver endete auf der B54 bei Steinneukirch tödlich. Die Polizei bittet einen beteiligten Fahrer um Kontaktaufnahme. Und Feuerwehr und Rettungsdienste trainierten in Montabaur gemeinsam einen komplexen Verkehrsunfall. Wie die Bilanz der Übung ausgefallen ist, mehr dazu in den Regionalnachrichten bei uns in knapp 30 Minuten.
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1: Zwischen Ransbach-Baumbach und Dernbach ist es auf der Kreisstraße kürzlich zu einem Unfall zwischen einem Wohnmobil und einem weißen Transporter gekommen. Beide Fahrzeuge stießen mit den Außenspiegeln zusammen. Der Fahrer des Transporters entfernte sich anschließend unerlaubt vom Unfallort. Am Wohnmobil entstand ein Sachschaden im vierstelligen Bereich. Die Polizei sucht nun Zeugen, die Angaben zum flüchtigen Fahrzeug machen können.
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1: Frau tot aufgefunden, Ermittlungen laufen. Tödlicher Frontalzusammenstoß auf der B54 und Einsatzkräfte üben Zusammenarbeit bei Verkehrsunfallszenario. Im Studio ist Michael Miem. Im Ortsrandsbereich von Ebernhahn ist am 17. Mai die Leiche einer 67-Jährigen in einem Straßengraben entdeckt worden. Die Ermittler gehen von einem Gewaltverbrechen aus und haben ein Verfahren wegen des Verdachts des Totschlags gegen den getrennt lebenden Ehemann eingeleitet. Der 69-Jährige soll die Frau bei einem Spaziergang mit einem Hammer angegriffen und tödlich verletzt haben. Anschließend kam es zu einem schweren Verkehrsunfall, bei dem sich der Beschuldigte selbst lebensgefährlich verletzte. Er wollte sich das Leben nehmen. Der Mann wird derzeit in einem Krankenhaus in Koblenz behandelt und ist nicht vernehmungsfähig. Auf der B54 bei Steinneukirch ist es kürzlich zu einem schweren Verkehrsunfall mit einem Todesopfer gekommen. Ein 33-Jähriger setzte zum Überholen eines Lastwagens an und kollidierte frontal mit einem entgegenkommenden LKW. Durch die Wucht des Aufpralls wurde ein weiterer PKW in den Unfall verwickelt. Der Unfallverursacher starb noch an der Unfallstelle, zwei weitere Personen wurden leicht verletzt. Ein beteiligter LKW-Fahrer setzte seine Fahrt nach dem Unfall fort, nach ihm wird noch gesucht. In Montabaur haben Rettungsdienst und Feuerwehren aus der Region eine gemeinsame Einsatzübung durchgeführt. Geübt wurde ein schwerer Verkehrsunfall mit mehreren Fahrzeugen und einem Fahrzeugbrand. Insgesamt mussten 5 verletzte Personen versorgt und 3 davon aus Fahrzeugen befreit werden. Ein besonderes Augenmerk lag auf der Abstimmung zwischen medizinischer Erstversorgung und technischer Rettung. Beide Seiten zogen ein positives Fazit der Übung und sehen die Zusammenarbeit gestärkt. Soweit die Regionalnachrichten, das aktuelle Westerwaldwetter hier bei uns in wenigen Minuten.
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2: Guten Morgen, ich bin Sven Hillesheim und ich freue mich gemeinsam mit dem Westerwald auf einen neuen Tag voll guter Musik. Und deswegen geht's jetzt auch weiter mit dem Besten der 60er bis heute. Gute Unterhaltung.

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1: In der zweiten Wochenhälfte nimmt die Bewölkung zeitweise zu. Dazu sind stellenweise etwas mehr Regen und frischer Wind möglich. Die Höchstwerte erreichen 14 bis 18 Grad, nachts werden etwa 6 bis 9 Grad gemessen. Zum Wochenende deutet sich wieder ruhigeres Wetter mit mehr trockenen Abschnitten und mehr Sonne an. Dann kommt der Sommer auf einen ersten Besuch vorbei. Die Temperaturen erreichen 19 bis 27 Grad.
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1: Die K144 Ortsdurchfahrt Leuteroth ist gesperrt. Dort wird gebaut noch bis zum 20. Dezember. Noch bis Januar 2027 ist in Heistenbach die K30 gesperrt. Sie ist nur für Anlieger und Busse freigegeben. In Streithausen wird gebaut. Betroffen ist dort die K21. Die Bauarbeiten dauern noch bis April 2027. Alle Verkehrsinfos gibt's für euch auf verkehr.radiowesterwald.de. Euch eine gute und sichere Fahrt durch die Region.

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1: Nach dem Winter werben viele Werkstätten für ihren Frühjahrscheck. Dabei wird das Fahrzeug für eine kleine Gebühr rundum untersucht mit dem Ziel, Schäden nach dem Winter zu finden. Immer wieder erlebt der ADAC, dass bei diesen Frühjahrschecks vermeintliche Defekte teils im vierstelligen Bereich gefunden werden. Damit einhergeht meist auch das Angebot der Werkstatt, den Schaden sofort vor Ort zu beheben. Oft wird eine hohe Dringlichkeit oder ein Verkehrssicherheitsproblem geltend gemacht. Der Mobilitätsclub informiert darüber, wie mit diesen Frühjahrschecks umgegangen werden kann und welche Rechte Autofahrer haben. Generell ist ein regelmäßiger Check zu empfehlen. Ein Fahrzeug besteht aus einer Vielzahl von Verschleißteilen, die durch den Einfluss von Belastung, Wetter und Zeit an Leistung einbüßen oder sogar kaputt gehen können. Für Werkstätten sind Frühjahrschecks insofern interessant, als dass sie auftretende Defekte reparieren können. Den ADAC erreichen aber immer wieder Verdachtsmeldungen von Mitgliedern, dass einzelne Werkstätten versuchen, nach einem Check unnötige Reparaturen zu verkaufen. Autofahrer sollten wissen, dass es ihnen bei einem Frühjahrscheck immer frei steht, ein Reparaturangebot abzulehnen. Der eigentliche Auftrag bezieht sich nur auf die Untersuchung und nicht auf einen möglichen Folgeauftrag. Insbesondere bei aufwendigeren Reparaturen empfiehlt der ADAC, dass man sich zunächst den Schaden zeigen lassen sollte und dann einen Kostenvoranschlag anfertigen lässt. Anschließend kann man sich bei einer zweiten Werkstatt oder einer neutralen Prüfstelle eine weitere Bewertung oder Angebot einholen. ADAC-Untersuchungen zeigen, dass die Reparaturkosten je nach Anbieter sehr weit auseinanderliegen können, weshalb sich Vergleichen immer lohnt. Verbraucher sollten dann stutzig werden, wenn sie zu einer sofortigen Entscheidung gedrängt werden. Selbst für den Fall, dass der Schaden so schwer ist, dass man damit nicht mehr weiterfahren kann, gibt es die Möglichkeit, sich telefonischen Rat bei einer anderen Werkstatt oder auch der ADAC-Technik-Hotline einzuholen. Auf keinen Fall sollte bei Skepsis ein Reparaturauftrag erteilt werden. Auch eine mündliche Zusage kann bereits als Auftrag gewertet werden. Wer von vornherein eine neutrale Untersuchung favorisiert, sollte den Frühjahrscheck bei einer Einrichtung durchführen lassen, die keine eigenen Reparaturen anbietet. Das können unabhängige Prüfdienste sein. Auch der ADAC bietet entsprechende Untersuchungen in vielen Prüfzentren an.
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1: In Hachenburg haben unbekannte Täter in einer Nacht mehrere Fahrzeuge sowie Gebäudeteile auf einem Firmengelände in der Seinstraße beschädigt. Die Polizei hat die Ermittlungen aufgenommen und Spuren gesichert. Der entstandene Schaden betrifft mehrere abgestellte Fahrzeuge und Teile der Außenanlage. Hinweise auf verdächtige Personen oder Fahrzeuge werden weiterhin geprüft. Die Polizei bittet um Zeugenhinweise aus der Bevölkerung.
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0: Es ist 10 Uhr.
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2: Im Studio Michael Miem. Die weltweite Klimahysterie ist jetzt ausgebremst worden. Klimaforscher haben ihre Annahmen für mögliche Extrementwicklungen der globalen Erderwärmung überarbeitet.
3: Dabei wurden einige Worst-Case-Szenarien angepasst. US-Präsident Trump wertete die Änderungen als Bestätigung seiner Kritik an sogenannten Klima-Alarmismus-Darstellungen. Zahlreiche Wissenschaftler widersprechen dieser Einschätzung jedoch deutlich und betonen, dass der Klimawandel weiterhin ein ernstes Risiko bleibt. Selbst günstigere Szenarien seien inzwischen mit größeren Unsicherheiten verbunden, so die Forscher weiter.
2: Thailand hat die erst vor wenigen Jahren eingeführte verlängerte visafreie Einreise wieder zurückgenommen. Nach einem Kabinettsbeschluss dürfen Touristen aus zahlreichen Ländern künftig nur noch 30 Tage ohne Visum im Land bleiben, statt bisher 60 Tage. Betroffen sind auch Reisende aus Deutschland, Österreich und der Schweiz. Die Regierung begründet die Änderung mit einer Rückkehr zu früheren Einreiseregeln. Der Bundestag hat sich in erster Lesung mit einem Gesetzesentwurf zum sogenannten Recht auf Reparatur befasst. Damit soll eine EU-Richtlinie in deutsches Recht umgesetzt werden, deren Frist Ende Juli abläuft. Hersteller sollen künftig verpflichtet werden, ihre Produkte reparaturfreundlicher zu gestalten. Ziel ist es, Verbraucher stärker zur Reparatur statt zum Neukauf zu bewegen und die Lebensdauer von Geräten zu verlängern. Kurz nach dem Start der neuen Kaufprämie für Elektroautos sind bereits tausende Anträge eingegangen. Nach Angaben des Bundesumweltministeriums wurden innerhalb von 24 Stunden rund 17.000 Anträge gestellt. Umweltminister Schneider wirbt für den Umstieg auf E-Autos und verweist auf wachsende Modellvielfalt und ein dichteres Ladenetz. Zudem machten E-Fahrzeuge unabhängiger von schwankenden Spritpreisen und internationalen Krisen, so Schneider weiter. Im Süden des US-Bundesstaats Kalifornien kämpfen hunderte Feuerwehrleute weiterhin gegen mehrere Waldbrände. Nach Angaben der Behörden konnten bei zwei größeren Feuern zuletzt Fortschritte erzielt werden. Gleichzeitig brach südöstlich von Los Angeles ein weiterer Brand aus, was die Einsatzkräfte zusätzlich belastet. Die Lage in der Region bleibt damit angespannt.
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0: Immer Montag bis Freitag von 10 bis 13 Uhr hier auf Radio Westerwald, die Infothek. Ich bin Michael. Hallo.

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1: In der Wetterredaktion ist Luisa Walpert. Der Tag zeigt sich in vielen Regionen freundlich mit Sonne und nur wenigen Schauern. Im Südwesten dominiert längerer Sonnenschein und es bleibt meist trocken. Die Temperaturen steigen auf 19 bis zu 26 Grad. Der Wind weht schwach bis mäßig aus westlicher Richtung. In der Nacht klart der Himmel vielerorts auf und es bleibt überwiegend trocken. Nur im Norden bleibt es zeitweise wolkig. Die Temperaturen sinken auf 4 bis 10 Grad, an der Küste ist es etwas milder. Der Freitag bringt viel Sonne und nur wenige Wolken bei meist trockenen Bedingungen. Die Temperaturen erreichen 20 bis sommerliche 25 Grad.
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Im Westerwald bleibt die Woche zunächst freundlich und mild. Die Temperaturen steigen tagsüber auf etwa 16 bis 20 Grad, nachts geht es runter auf rund 7 bis 10 Grad. Später ziehen mehr Wolken und einzelne Schauer auf, bevor sich zum Wochenende wieder freundlicheres Wetter durchsetzt. Mehr vom Westerwaldwetter hier bei uns in einer guten halben Stunde.

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1: Frau tot aufgefunden, Ermittlungen laufen. Tödlicher Frontalzusammenstoß auf der B54 und Einsatzkräfte üben Zusammenarbeit bei Verkehrsunfallszenario. Im Studio ist Michael Miem. Im Ortsrandsbereich von Ebernhahn ist am 17. Mai die Leiche einer 67-Jährigen in einem Straßengraben entdeckt worden. Die Ermittler gehen von einem Gewaltverbrechen aus und haben ein Verfahren wegen des Verdachts des Totschlags gegen den getrennt lebenden Ehemann eingeleitet. Der 69-Jährige soll die Frau bei einem Spaziergang mit einem Hammer angegriffen und tödlich verletzt haben. Anschließend kam es zu einem schweren Verkehrsunfall, bei dem sich der Beschuldigte selbst lebensgefährlich verletzte. Er wollte sich das Leben nehmen. Der Mann wird derzeit in einem Krankenhaus in Koblenz behandelt und ist nicht vernehmungsfähig. Auf der B54 bei Stein-Neukirch ist es kürzlich zu einem schweren Verkehrsunfall mit einem Todesopfer gekommen. Ein 33-Jähriger setzte zum Überholen eines Lastwagens an und kollidierte frontal mit einem entgegenkommenden LKW. Durch die Wucht des Aufpralls wurde ein weiterer PKW in den Unfall verwickelt. Der Unfallverursacher starb noch an der Unfallstelle, zwei weitere Personen wurden leicht verletzt. Ein beteiligter LKW-Fahrer setzte seine Fahrt nach dem Unfall fort, nach ihm wird noch gesucht. In Montabaur haben Rettungsdienst und Feuerwehren aus der Region eine gemeinsame Einsatzübung durchgeführt. Geübt wurde ein schwerer Verkehrsunfall mit mehreren Fahrzeugen und einem Fahrzeugbrand. Insgesamt mussten 5 verletzte Personen versorgt und 3 davon aus Fahrzeugen befreit werden. Ein besonderes Augenmerk lag auf der Abstimmung zwischen medizinischer Erstversorgung und technischer Rettung. Beide Seiten zogen ein positives Fazit der Übung und sehen die Zusammenarbeit gestärkt. Soweit die Regionalnachrichten, das aktuelle Westerwaldwetter hier bei uns in wenigen Minuten.
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3: Ob Regen, Schnee, ob Sonnenschein, bei Radio Westerwald hört jeder rein. Ich bin Michael, ihr hört die Infothek. Und hier geht's jetzt weiter mit Musik.

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1: In der zweiten Wochenhälfte nimmt die Bewölkung zeitweise zu. Dazu sind stellenweise etwas mehr Regen und frischer Wind möglich. Die Höchstwerte erreichen 14 bis 18 Grad. Nachts werden etwa 6 bis 9 Grad gemessen. Zum Wochenende deutet sich wieder ruhigeres Wetter mit mehr trockenen Abschnitten und mehr Sonne an. Dann kommt der Sommer auf einen ersten Besuch vorbei. Die Temperaturen erreichen 19 bis 27 Grad.
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1: Die K144 Ortsdurchfahrt Leuteroth ist gesperrt. Dort wird gebaut noch bis zum 20. Dezember. Noch bis Januar 2027 ist in Heistenbach die K30 gesperrt. Sie ist nur für Anlieger und Busse freigegeben. In Streithausen wird gebaut. Betroffen ist dort die K21. Die Bauarbeiten dauern noch bis April 2027. Alle Verkehrsinfos gibt's für euch auf verkehr.radiowesterwald.de. Euch eine gute und sichere Fahrt durch die Region.

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0: Es ist 12 Uhr.
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2: Für die Meldungen im Studio Michael Mien. Das Weiße Haus hat Berichte zurückgewiesen, wonach einem an Ebola erkrankten US-Bürger die Rückkehr in die Vereinigten Staaten verweigert worden sei. Die Washington Post hatte zuvor berichtet, der Mann sei deshalb nach Deutschland ausgeflogen worden und seine Behandlung habe sich verzögert. Aus Washington hieß es nun, diese Darstellung treffe nicht zu. Weitere Details wurden zunächst nicht genannt. Der US-Arzt wird in einer Sondereinrichtung der Charité in Berlin behandelt. Nur ein kleiner Teil des Familiennachzugs nach Deutschland entfällt tatsächlich auf Angehörige von Geflüchteten. Nach Angaben der Bundesregierung betrafen rund 13% der Entscheidungen zu entsprechenden Visa Menschen mit Flüchtlings- oder Schutzstatus in Deutschland. Die große Mehrheit der Fälle entfiel demnach auf andere Formen des Familiennachzugs. Die weltweite Klimahysterie ist jetzt ausgebremst worden. Klimaforscher haben ihre Annahmen für mögliche Extrementwicklungen der globalen Erderwärmung überarbeitet.
3: Dabei wurden einige Worst-Case-Szenarien angepasst. US-Präsident Trump wertete die Änderungen als Bestätigung seiner Kritik an sogenannten Klima-Alarmismus-Darstellungen. Zahlreiche Wissenschaftler widersprechen dieser Einschätzung jedoch deutlich und betonen, dass der Klimawandel weiterhin ein ernstes Risiko bleibt. Selbst günstigere Szenarien seien inzwischen mit größeren Unsicherheiten verbunden, so die Forscher weiter.
2: Mit einer bundesweiten Protestaktion haben Aktivisten von Extinction Rebellion gegen die Gaspolitik der Bundesregierung demonstriert. In mehreren Städten wurde das Wasser von Brunnenanlagen grün eingefärbt. Nach Angaben der Bewegung handelt es sich um eine Kunstaktion, mit der auf die Nutzung von Gas als Energieträger aufmerksam gemacht werden soll. Betroffen waren unter anderem Brunnen in Berlin, Hamburg, München, Dresden und Köln. Die Bundesregierung hat Berichte über eine mögliche Anhebung des Renteneintrittsalters auf 70 Jahre zurückgewiesen. Kanzleramtschef Frei sprach von Spekulationen und mahnte zur Vorsicht bei entsprechenden Meldungen. Hintergrund ist ein Bericht der Bild, wonach über eine weitere Erhöhung des Rentenalters diskutiert werde. Aus der Bundesregierung hieß es dazu, es gebe derzeit keine entsprechenden Entscheidungen. Von Überlegungen war nicht die Rede.
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2: Auf dem Weg in den Nachmittag freue ich mich, dass ich für euch im Studio sein darf und ihr mich begleitet hier bei Radio Westerwald. Ich bin Michael und jetzt gibt es erstmal was aufs Öhrchen.

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1: In der Wetterredaktion ist Luisa Walpert. Der Tag zeigt sich in vielen Regionen freundlich mit Sonne und nur wenigen Schauern. Im Südwesten dominiert längerer Sonnenschein und es bleibt meist trocken. Die Temperaturen steigen auf 19 bis zu 26 Grad. Der Wind weht schwach bis mäßig aus westlicher Richtung. In der Nacht klart der Himmel vielerorts auf und es bleibt überwiegend trocken. Nur im Norden bleibt es zeitweise wolkig. Die Temperaturen sinken auf 4 bis 10 Grad, an der Küste ist es etwas milder. Der Freitag bringt viel Sonne und nur wenige Wolken bei meist trockenen Bedingungen. Die Temperaturen erreichen 20 bis sommerliche 25 Grad.
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1: Die K2 ist voll gesperrt. Noch bis zum 30. Mai zwischen Steinebach an der Wied und Dreifelden. Noch bis Ende Mai ist die L317 Steinefrenz Bahnhof gesperrt. Es gibt eine Umleitungsstrecke. Noch bis Mitte Juni wird gebaut an mehreren Raststätten entlang der A3 Höhe Heiligenroth-Montabaur. Eine Vollsperrung gibt es noch bis zum 30. Juni auf der K119 zwischen Windweide und Rosenheim. Der Verkehr wird umgeleitet bis zum 18. Dezember auf der K19 Ortsdurchfahrt Heimborn.
2: Alle Verkehrsinfos gibt's für euch auf verkehr.radiowesterwald.de. Euch eine gute und sichere Fahrt durch die Region.
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1: Nach dem Fund einer toten Frau bei Ebernhahn laufen die Ermittlungen weiter auf Hochtouren. Ein Zusammenhang mit einem schweren Unfall des mutmaßlichen Täters wird geprüft. Ein riskantes Überholmanöver endete auf der B54 bei Stein-Neukirch tödlich. Die Polizei bittet einen beteiligten Fahrer um Kontaktaufnahme. Und Feuerwehr und Rettungsdienste trainierten in Montabaur gemeinsam einen komplexen Verkehrsunfall. Wie die Bilanz der Übung ausgefallen ist, mehr dazu in den Regionalnachrichten bei uns in knapp 30 Minuten.
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3: Sie sind seit Jahren in aller Munde und man hat den Eindruck, mit jeder neuen Kochsendung im Fernsehen kommen neue dazu. Sterneköchinnen und Sterneköche. Der Einfachheit halber sprechen wir ab jetzt aber nur noch von Sterneköchen. Und genau da müssen wir mal Licht ins Dunkel bringen. Denn auch wenn es unlogisch klingt, es gibt gar keine Sterneköche. Ich weiß, spätestens jetzt zweifeln Sie an meinem Verstand. Aber auch wenn es völlig widersinnig ist, nicht der Koch bekommt den begehrten Michelin-Stern, sondern das Restaurant, in dem er kocht. Davon gab es im Jahr 2025 in Deutschland 282 mit einem Stern, 47 mit zwei und nur ganze 12 mit drei Sternen. Und jetzt kommt die Krux. Verlässt ein Koch das Restaurant, dessen Stern er oder sie erkocht haben, behält das Restaurant seinen Stern bis zur Neubewertung, die dann ab der nächsten Ausgabe des Guide Michelin relevant wird. Der Koch oder die Köchin können die von ihnen für das Restaurant erkochten Sterne allerdings nicht in ein anderes Restaurant mitnehmen. Für mich ist das unlogisch, denn so kochen im Zweifelsfall dann Spitzenköche in einem unbesternten Restaurant, während ein anderer Koch eventuell im Licht der Sterne glänzen kann, zu denen er möglicherweise nicht das Geringste beigetragen hat. Ein Restaurantumzug in ein anderes Gebäude führt übrigens auch zum Verlust des Sterns. Ob es übrigens nach der diesjährigen Sterneverleihung am 23. Juni 2026 noch 12 Drei-Sterne-Restaurants in Deutschland geben wird, steht, Achtung Wortspiel, in den Sternen. Denn Sven Elverfeld schließt sein Drei-Sterne-Restaurant Aqua im Ritz-Carlton in Wolfsburg und dann sind die Sterne so oder so weg. Das kennen auch die Spitzenköche Sarah Henke und Christian Eckhardt, die beide auch schon im Aqua und in anderen Drei-Sterne-Restaurants gekocht haben. Sarah Henke erkochte zuletzt für das Spices im Arosa Sylt und für ihr eigenes Restaurant Joso in Andernach einen Stern. Christian Eckhardt, mit dem sie seit 2018 verheiratet ist, erkochte zwei Sterne für das Rothschild Kempinski in Königstein und auf Anhieb zwei Michelin-Sterne für sein eigenes, ebenfalls in Andernach. Danach gelegenes Purs. Mit der Entscheidung, das Le Mabri in Boppard am Rhein zu eröffnen, haben sie zumindest vorübergehend auf die Sterne an der Tür verzichtet. Bei der Kochqualität der beiden kann sich das aber ganz schnell wieder ändern.
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1: Frau tot aufgefunden, Ermittlungen laufen. Tödlicher Frontalzusammenstoß auf der B54 und Einsatzkräfte üben Zusammenarbeit bei Verkehrsunfallszenario. Im Studio ist Michael Miem. Im Ortsrandsbereich von Ebernhahn ist am 17. Mai die Leiche einer 67-Jährigen in einem Straßengraben entdeckt worden. Die Ermittler gehen von einem Gewaltverbrechen aus und haben ein Verfahren wegen des Verdachts des Totschlags gegen den getrennt lebenden Ehemann eingeleitet. Der 69-Jährige soll die Frau bei einem Spaziergang mit einem Hammer angegriffen und tödlich verletzt haben. Anschließend kam es zu einem schweren Verkehrsunfall, bei dem sich der Beschuldigte selbst lebensgefährlich verletzte. Er wollte sich das Leben nehmen. Der Mann wird derzeit in einem Krankenhaus in Koblenz behandelt und ist nicht vernehmungsfähig. Auf der B54 bei Stein-Neukirch ist es kürzlich zu einem schweren Verkehrsunfall mit einem Todesopfer gekommen. Ein 33-Jähriger setzte zum Überholen eines Lastwagens an und kollidierte frontal mit einem entgegenkommenden LKW. Durch die Wucht des Aufpralls wurde ein weiterer PKW in den Unfall verwickelt. Der Unfallverursacher starb noch an der Unfallstelle, zwei weitere Personen wurden leicht verletzt. Ein beteiligter LKW-Fahrer setzte seine Fahrt nach dem Unfall fort, nach ihm wird noch gesucht. In Montabaur haben Rettungsdienst und Feuerwehren aus der Region eine gemeinsame Einsatzübung durchgeführt. Geübt wurde ein schwerer Verkehrsunfall mit mehreren Fahrzeugen und einem Fahrzeugbrand. Insgesamt mussten 5 verletzte Personen versorgt und 3 davon aus Fahrzeugen befreit werden. Ein besonderes Augenmerk lag auf der Abstimmung zwischen medizinischer Erstversorgung und technischer Rettung. Beide Seiten zogen ein positives Fazit der Übung und sehen die Zusammenarbeit gestärkt. Soweit die Regionalnachrichten, das aktuelle Westerwaldwetter hier bei uns in wenigen Minuten.
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3: Der Morgen mit Morgenkönig Sven Hillesheim liegt hinter uns, der Vormittag liegt hinter uns, die Halbzeit ist auch schon geschafft, jetzt geht es Richtung Feierabend. Herzlich willkommen im Nachmittag hier bei uns, ich bin Michael Miem.
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2: In der zweiten Wochenhälfte nimmt die Bewölkung zeitweise zu. Dazu sind stellenweise etwas mehr Regen und frischer Wind möglich. Die Höchstwerte erreichen 14 bis 18 Grad, nachts werden etwa 6 bis 9 Grad gemessen. Zum Wochenende deutet sich wieder ruhigeres Wetter mit mehr trockenen Abschnitten und mehr Sonne an. Dann kommt der Sommer auf einen ersten Besuch vorbei. Die Temperaturen erreichen 19 bis 27 Grad.
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1: Die K144 Ortsdurchfahrt Leuteroth ist gesperrt. Dort wird gebaut noch bis zum 20. Dezember. Noch bis Januar 2027 ist in Heistenbach die K30 gesperrt. Sie ist nur für Anlieger und Busse freigegeben. In Streithausen wird gebaut. Betroffen ist dort die K21. Die Bauarbeiten dauern noch bis April 2027. Alle Verkehrsinfos gibt's für euch auf verkehr.radiowesterwald.de. Euch eine gute und sichere Fahrt durch die Region.
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1: In Görgeshausen ist die Bambini-Feuerwehr offiziell gegründet worden und startet damit als Nachwuchsprojekt der Freiwilligen Feuerwehr. Rund 20 Kinder im Alter von etwa 6 bis 9 Jahren sind Teil der neuen Gruppe und lernen spielerisch den Umgang mit Feuerwehrthemen. Ziel ist es, frühzeitig Interesse für den späteren Feuerwehrdienst zu wecken. Die Gemeinde und die Verantwortlichen sehen darin einen wichtigen Beitrag zur Nachwuchsarbeit im Westerwaldkreis.
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1: Für die Meldungen im Studio Michael Mien. Das Weiße Haus hat Berichte zurückgewiesen, wonach einem an Ebola erkrankten US-Bürger die Rückkehr in die Vereinigten Staaten verweigert worden sei. Die Washington Post hatte zuvor berichtet, der Mann sei deshalb nach Deutschland ausgeflogen worden und seine Behandlung habe sich verzögert. Aus Washington hieß es nun, diese Darstellung treffe nicht zu. Weitere Details wurden zunächst nicht genannt. Der US-Arzt wird in einer Sondereinrichtung der Charité in Berlin behandelt. Nur ein kleiner Teil des Familiennachzugs nach Deutschland entfällt tatsächlich auf Angehörige von Geflüchteten. Nach Angaben der Bundesregierung betrafen rund 13% der Entscheidungen zu entsprechenden Visa Menschen mit Flüchtlings- oder Schutzstatus in Deutschland. Die große Mehrheit der Fälle entfiel demnach auf andere Formen des Familiennachzugs. Die weltweite Klimahysterie ist jetzt ausgebremst worden. Klimaforscher haben ihre Annahmen für mögliche Extrementwicklungen der globalen Erderwärmung überarbeitet.
2: Dabei wurden einige Worst-Case-Szenarien angepasst. US-Präsident Trump wertete die Änderungen als Bestätigung seiner Kritik an sogenannten Klima-Alarmismus-Darstellungen. Zahlreiche Wissenschaftler widersprechen dieser Einschätzung jedoch deutlich und betonen, dass der Klimawandel weiterhin ein ernstes Risiko bleibt. Selbst günstigere Szenarien seien inzwischen mit größeren Unsicherheiten verbunden, so die Forscher weiter.
1: Mit einer bundesweiten Protestaktion haben Aktivisten von Extinction Rebellion gegen die Gaspolitik der Bundesregierung demonstriert. In mehreren Städten wurde das Wasser von Brunnenanlagen grün eingefärbt. Nach Angaben der Bewegung handelt es sich um eine Kunstaktion, mit der auf die Nutzung von Gas als Energieträger aufmerksam gemacht werden soll. Betroffen waren unter anderem Brunnen in Berlin, Hamburg, München, Dresden und Köln. Die Bundesregierung hat Berichte über eine mögliche Anhebung des Renteneintrittsalters auf 70 Jahre zurückgewiesen. Kanzleramtschef Frei sprach von Spekulationen und mahnte zur Vorsicht bei entsprechenden Meldungen. Hintergrund ist ein Bericht der Bild, wonach über eine weitere Erhöhung des Rentenalters diskutiert werde. Aus der Bundesregierung hieß es dazu, es gebe derzeit keine entsprechenden Entscheidungen. Von Überlegungen war nicht die Rede.
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3: Um diese Uhrzeit heißt es von Montag bis Freitag 1-4, der Nachmittag im Radioland. Ich bin Michael, schön, dass ihr eingeschaltet habt. Hallo.

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1: In der Wetterredaktion ist Luisa Walpert. Der Tag zeigt sich in vielen Regionen freundlich mit Sonne und nur wenigen Schauern. Im Südwesten dominiert längerer Sonnenschein und es bleibt meist trocken. Die Temperaturen steigen auf 19 bis zu 26 Grad. Der Wind weht schwach bis mäßig aus westlicher Richtung. In der Nacht klart der Himmel vielerorts auf und es bleibt überwiegend trocken. Nur im Norden bleibt es zeitweise wolkig. Die Temperaturen sinken auf 4 bis 10 Grad. An der Küste ist es etwas milder. Der Freitag bringt viel Sonne und nur wenige Wolken bei meist trockenen Bedingungen. Die Temperaturen erreichen 20 bis sommerliche 25 Grad.
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1: Eine Vollsperrung gibt es auf der L3364 Bahnhofstraße in Dornburg, Langendernbach, Hausnummer 100-101. Das Ganze noch bis zum 5. Juni. Die K142 Ortsdurchfahrt Hilgert bei Steimel ist noch bis Ende Juni gesperrt. Die Dreisbachbrücke wird neu gebaut. Der Verkehr wird umgeleitet. Noch voraussichtlich bis zum 5. Juli ist ein Teilbereich der Ortsdurchfahrt Halbs auf der L294 voll gesperrt. Es gibt eine Umleitung über Hergenroth, Westerburg, Langenhahn, Hölzenhausen und Eilertchen. Die K18 Ruppenroth ist noch bis zum 30. Oktober gesperrt. Es gibt eine Umleitungsstrecke unter anderem über Holler-Untershausen und Stahlhofen.
0: 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Euch eine gute und sichere Fahrt durch die Region.

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1: Nach dem Fund einer toten Frau bei Ebernhahn laufen die Ermittlungen weiter auf Hochtouren. Ein Zusammenhang mit einem schweren Unfall des mutmaßlichen Täters wird geprüft. Ein riskantes Überholmanöver endete auf der B54 bei Steinneukirch tödlich. Die Polizei bittet einen beteiligten Fahrer um Kontaktaufnahme. Und Feuerwehr und Rettungsdienste trainierten in Montabaur gemeinsam einen komplexen Verkehrsunfall. Wie die Bilanz der Übung ausgefallen ist, mehr dazu in den Regionalnachrichten bei uns in knapp 30 Minuten.
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1: Frau tot aufgefunden, Ermittlungen laufen. Tödlicher Frontalzusammenstoß auf der B54 und Einsatzkräfte üben Zusammenarbeit bei Verkehrsunfallszenario. Im Studio ist Michael Miem. Im Ortsrandsbereich von Ebernhahn ist am 17. Mai die Leiche einer 67-Jährigen in einem Straßengraben entdeckt worden. Die Ermittler gehen von einem Gewaltverbrechen aus und haben ein Verfahren wegen des Verdachts des Totschlags gegen den getrennt lebenden Ehemann eingeleitet. Der 69-Jährige soll die Frau bei einem Spaziergang mit einem Hammer angegriffen und tödlich verletzt haben. Anschließend kam es zu einem schweren Verkehrsunfall, bei dem sich der Beschuldigte selbst lebensgefährlich verletzte. Er wollte sich das Leben nehmen. Der Mann wird derzeit in einem Krankenhaus in Koblenz behandelt und ist nicht vernehmungsfähig. Auf der B54 bei Steinneukirch ist es kürzlich zu einem schweren Verkehrsunfall mit einem Todesopfer gekommen. Ein 33-Jähriger setzte zum Überholen eines Lastwagens an und kollidierte frontal mit einem entgegenkommenden LKW. Durch die Wucht des Aufpralls wurde ein weiterer PKW in den Unfall verwickelt. Der Unfallverursacher starb noch an der Unfallstelle, zwei weitere Personen wurden leicht verletzt. Ein beteiligter LKW-Fahrer setzte seine Fahrt nach dem Unfall fort, nach ihm wird noch gesucht. In Montabaur haben Rettungsdienst und Feuerwehren aus der Region eine gemeinsame Einsatzübung durchgeführt. Geübt wurde ein schwerer Verkehrsunfall mit mehreren Fahrzeugen und einem Fahrzeugbrand. Insgesamt mussten 5 verletzte Personen versorgt und 3 davon aus Fahrzeugen befreit werden. Ein besonderes Augenmerk lag auf der Abstimmung zwischen medizinischer Erstversorgung und technischer Rettung. Beide Seiten zogen ein positives Fazit der Übung und sehen die Zusammenarbeit gestärkt. Soweit die Regionalnachrichten, das aktuelle Westerwaldwetter hier bei uns in wenigen Minuten.
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3: Auf geht's in eine neue Stunde. 1 bis 4. Der Nachmittag im Radioland. Am Mikrofon ist Michael Miem. Hallo. Gib mir

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1: In der zweiten Wochenhälfte nimmt die Bewölkung zeitweise zu. Dazu sind stellenweise etwas mehr Regen und frischer Wind möglich. Die Höchstwerte erreichen 14 bis 18 Grad, nachts werden etwa 6 bis 9 Grad gemessen. Zum Wochenende deutet sich wieder ruhigeres Wetter mit mehr trockenen Abschnitten und mehr Sonne an. Dann kommt der Sommer auf einen ersten Besuch vorbei. Die Temperaturen erreichen 19 bis 27 Grad.
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1: Die K144 Ortsdurchfahrt Leuteroth ist gesperrt. Dort wird gebaut noch bis zum 20. Dezember. Noch bis Januar 2027 ist in Heistenbach die K30 gesperrt. Sie ist nur für Anlieger und Busse freigegeben. In Streithausen wird gebaut. Betroffen ist dort die K21. Die Bauarbeiten dauern noch bis April 2027. Alle Verkehrsinfos gibt's für euch auf verkehr.radiowesterwald.de. Euch eine gute und sichere Fahrt durch die Region.

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1: Im Bereich Mutenbach hat sich auf der L265 ein Verkehrsunfall mit einem 14-jährigen E-Scooter-Fahrer ereignet. Der Jugendliche fuhr aus einem Waldweg auf die Fahrbahn, wo es zum Zusammenstoß mit einem Auto kam, nachdem beide Seiten noch versucht hatten auszuweichen. Der Junge wurde auf die Motorhaube geschleudert und prallte gegen die Frontscheibe des Fahrzeugs. Er wurde schwer, aber nicht lebensbedrohlich verletzt und mit einem Hubschrauber in eine Klinik nach Bonn gebracht. Die Straße war für etwa eine Stunde gesperrt.
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1: Das war's schon wieder mit der laufenden Woche hier auf Radio Westerwald, der Infothek und 1 bis 4. Heute am Freitag, den 15. September, hatten wir wieder ein Thema des Tages. Diesmal zu Gast Manfred Stolt, der Präsident der Ceramic Dancers Hörgrenzhausen. Früher einmal waren Country- und Western-Musik tonangebend. Square Dance hat aber tatsächlich eine ganze Menge mehr zu bieten. Informationen zu den Ceramic Dancers Hörgrenzhausen und dem Präsidenten Manfred Stolt sowie allen Mitgliedern und viele, viele weitere Informationen findet ihr nicht nur auf radiowesterwald.de, sondern auch auf der Internetseite der Ceramic Dancers. Und dieses und viele weitere Themen aus dem Westerwald und Rheinland-Pfalz gibt es für euch auch rund um die Uhr an 365 Tagen im Jahr auf radiowesterwald.de. Damit gibt es jetzt nur noch eine Sache zu sagen. Am Wochenende wird das Wetter draußen nochmal richtig gut. Macht was draus, ab der kommenden Woche wird es dann wieder ungemütlicher. In diesem Sinne euch ein zauberhaftes Wochenende.

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1: Mit Michael Miem. Bundeskanzler Merz will der Ukraine einen besonderen Status innerhalb der Europäischen Union anbieten. Nach seinem Vorschlag könnte das Land schneller, enger an die EU angebunden werden, ohne sofort Vollmitglied zu werden. Geplant ist demnach eine stärkere Beteiligung an europäischen Institutionen, allerdings zunächst ohne vollständige Stimm- und Mitgliedsrechte. Hintergrund sind die Forderungen der Ukraine nach einem beschleunigten EU-Beitritt. Das Weiße Haus hat Berichte zurückgewiesen, wonach einem an Ebola erkrankten US-Bürger die Rückkehr in die Vereinigten Staaten verweigert worden sei. Die Washington Post hatte zuvor berichtet, der Mann sei deshalb nach Deutschland ausgeflogen worden und seine Behandlung habe sich verzögert. Aus Washington hieß es nun, diese Darstellung treffe nicht zu. Weitere Details wurden zunächst nicht genannt. Der US-Arzt wird in einer Sondereinrichtung der Charité in Berlin behandelt. Nur ein kleiner Teil des Familiennachzugs nach Deutschland entfällt tatsächlich auf Angehörige von Geflüchteten. Nach Angaben der Bundesregierung betrafen rund 13% der Entscheidungen zu entsprechenden Visa Menschen mit Flüchtlings- oder Schutzstatus in Deutschland. Die große Mehrheit der Fälle entfiel demnach auf andere Formen des Familiennachzugs. Mit einer bundesweiten Protestaktion haben Aktivisten von Extinction Rebellion gegen die Gaspolitik der Bundesregierung demonstriert. In mehreren Städten wurde das Wasser von Brunnenanlagen grün eingefärbt. Nach Angaben der Bewegung handelt es sich um eine Kunstaktion, mit der auf die Nutzung von Gas als Energieträger aufmerksam gemacht werden soll. Betroffen waren unter anderem Brunnen in Berlin, Hamburg, München, Dresden und Köln. Die Bundesregierung hat Berichte über eine mögliche Anhebung des Renteneintrittsalters auf 70 Jahre zurückgewiesen. Kanzleramtschef Frei sprach von Spekulationen und mahnte zur Vorsicht bei entsprechenden Meldungen. Hintergrund ist ein Bericht der Bild, wonach über eine weitere Erhöhung des Rentenalters diskutiert werde. Aus der Bundesregierung hieß es dazu, es gebe derzeit keine entsprechenden Entscheidungen. Von Überlegungen war nicht die Rede.
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2: Hallo Radioland, ich bin Steffi und ihr hört Radio Westerwald mit dem Feierabend.

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1: In der Wetterredaktion ist Luisa Walpert. Der Tag zeigt sich in vielen Regionen freundlich mit Sonne und nur wenigen Schauern. Im Südwesten dominiert längerer Sonnenschein und es bleibt meist trocken. Die Temperaturen steigen auf 19 bis zu 26 Grad. Der Wind weht schwach bis mäßig aus westlicher Richtung. In der Nacht klart der Himmel vielerorts auf und es bleibt überwiegend trocken. Nur im Norden bleibt es zeitweise wolkig. Die Temperaturen sinken auf 4 bis 10 Grad. An der Küste ist es etwas milder. Der Freitag bringt viel Sonne und nur wenige Wolken bei meist trockenen Bedingungen. Die Temperaturen erreichen 20 bis sommerliche 25 Grad.
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1: Eine Vollsperrung gibt es auf der L3364 Bahnhofstraße in Dornburg, Langendernbach, Haus Nummer 100-101. Das Ganze noch bis zum 5. Juni. Die K142 Ortsdurchfahrt Hilgert bei Steimel ist noch bis Ende Juni gesperrt. Die Dreisbachbrücke wird neu gebaut. Der Verkehr wird umgeleitet. Noch voraussichtlich bis zum 5. Juli ist ein Teilbereich der Ortsdurchfahrt Halbs auf der L294 voll gesperrt. Es gibt eine Umleitung über Hergenroth, Westerburg, Langenhahn, Hölzenhausen und Eilertchen. Die K18 Ruppenroth ist noch bis zum 30. Oktober gesperrt. Es gibt eine Umleitungsstrecke unter anderem über Holler-Untershausen und Stahlhofen.
2: Alle Verkehrsinfos gibt's für euch auf verkehr.radiowesterwald.de. Euch eine gute und sichere Fahrt durch die Region.

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0: Im Westerwald bleibt die Woche zunächst freundlich und mild. Die Temperaturen steigen tagsüber auf etwa 16 bis 20 Grad, nachts geht es runter auf rund 7 bis 10 Grad. Später ziehen mehr Wolken und einzelne Schauer auf, bevor sich zum Wochenende wieder freundlicheres Wetter durchsetzt. Mehr vom Westerwaldwetter hier bei uns in einer guten halben Stunde.
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2: Nach dem Fund einer toten Frau bei Ebernhahn laufen die Ermittlungen weiter auf Hochtouren. Ein Zusammenhang mit einem schweren Unfall des mutmaßlichen Täters wird geprüft. Ein riskantes Überholmanöver endete auf der B54 bei Stein-Neukirch tödlich. Die Polizei bittet einen beteiligten Fahrer um Kontaktaufnahme. Und Feuerwehr und Rettungsdienste trainierten in Montabaur gemeinsam einen komplexen Verkehrsunfall. Wie die Bilanz der Übung ausgefallen ist, mehr dazu in den Regionalnachrichten bei uns in knapp 30 Minuten.
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1: Frau tot aufgefunden, Ermittlungen laufen. Tödlicher Frontalzusammenstoß auf der B54 und Einsatzkräfte üben Zusammenarbeit bei Verkehrsunfallszenario. Im Studio ist Michael Miem. Im Ortsrandsbereich von Ebernhahn ist am 17. Mai die Leiche einer 67-Jährigen in einem Straßengraben entdeckt worden. Die Ermittler gehen von einem Gewaltverbrechen aus und haben ein Verfahren wegen des Verdachts des Totschlags gegen den getrennt lebenden Ehemann eingeleitet. Der 69-Jährige soll die Frau bei einem Spaziergang mit einem Hammer angegriffen und tödlich verletzt haben. Anschließend kam es zu einem schweren Verkehrsunfall, bei dem sich der Beschuldigte selbst lebensgefährlich verletzte. Er wollte sich das Leben nehmen. Der Mann wird derzeit in einem Krankenhaus in Koblenz behandelt und ist nicht vernehmungsfähig. Auf der B54 bei Stein-Neukirch ist es kürzlich zu einem schweren Verkehrsunfall mit einem Todesopfer gekommen. Ein 33-Jähriger setzte zum Überholen eines Lastwagens an und kollidierte frontal mit einem entgegenkommenden LKW. Durch die Wucht des Aufpralls wurde ein weiterer PKW in den Unfall verwickelt. Der Unfallverursacher starb noch an der Unfallstelle, zwei weitere Personen wurden leicht verletzt. Ein beteiligter LKW-Fahrer setzte seine Fahrt nach dem Unfall fort, nach ihm wird noch gesucht. In Montabaur haben Rettungsdienst und Feuerwehren aus der Region eine gemeinsame Einsatzübung durchgeführt. Geübt wurde ein schwerer Verkehrsunfall mit mehreren Fahrzeugen und einem Fahrzeugbrand. Insgesamt mussten 5 verletzte Personen versorgt und 3 davon aus Fahrzeugen befreit werden. Ein besonderes Augenmerk lag auf der Abstimmung zwischen medizinischer Erstversorgung und technischer Rettung. Beide Seiten zogen ein positives Fazit der Übung und sehen die Zusammenarbeit gestärkt. Soweit die Regionalnachrichten, das aktuelle Westerwaldwetter hier bei uns in wenigen Minuten.
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3: Eine neue Stunde liegt vor uns mit gutem Programm, Informationen und mit mir. Ich bin Steffi und ihr hört den Feierabend auf Radio Westerwald.

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1: In der zweiten Wochenhälfte nimmt die Bewölkung zeitweise zu. Dazu sind stellenweise etwas mehr Regen und frischer Wind möglich. Die Höchstwerte erreichen 14 bis 18 Grad. Nachts werden etwa 6 bis 9 Grad gemessen. Zum Wochenende deutet sich wieder ruhigeres Wetter mit mehr trockenen Abschnitten und mehr Sonne an. Dann kommt der Sommer auf einen ersten Besuch vorbei. Die Temperaturen erreichen 19 bis 27 Grad.
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1: Die K144 Ortsdurchfahrt Leuteroth ist gesperrt. Dort wird gebaut noch bis zum 20. Dezember. Noch bis Januar 2027 ist in Heistenbach die K30 gesperrt. Sie ist nur für Anlieger und Busse freigegeben. In Streithausen wird gebaut. Betroffen ist dort die K21. Die Bauarbeiten dauern noch bis April 2027. Alle Verkehrsinfos gibt's für euch auf verkehr.radiowesterwald.de. Euch eine gute und sichere Fahrt durch die Region.
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1: Sie sind seit Jahren in aller Munde und man hat den Eindruck, mit jeder neuen Kochsendung im Fernsehen kommen neue dazu. Sterneköchinnen und Sterneköche. Der Einfachheit halber sprechen wir ab jetzt aber nur noch von Sterneköchen. Und genau da müssen wir mal Licht ins Dunkel bringen. Denn auch wenn es unlogisch klingt, es gibt gar keine Sterneköche. Ich weiß, spätestens jetzt zweifeln Sie an meinem Verstand. Aber auch wenn es völlig widersinnig ist, nicht der Koch bekommt den begehrten Michelin-Stern, sondern das Restaurant, in dem er kocht. Davon gab es im Jahr 2025 in Deutschland 282 mit einem Stern, 47 mit zwei und nur ganze 12 mit drei Sternen. Und jetzt kommt die Krux. Verlässt ein Koch das Restaurant, dessen Stern er oder sie erkocht haben, behält das Restaurant seinen Stern bis zur Neubewertung, die dann ab der nächsten Ausgabe des Guide Michelin relevant wird. Der Koch oder die Köchin können die von ihnen für das Restaurant erkochten Sterne allerdings nicht in ein anderes Restaurant mitnehmen. Für mich ist das unlogisch, denn so kochen im Zweifelsfall dann Spitzenköche in einem unbesternten Restaurant, während ein anderer Koch eventuell im Licht der Sterne glänzen kann, zu denen er möglicherweise nicht das Geringste beigetragen hat. Ein Restaurantumzug in ein anderes Gebäude führt übrigens auch zum Verlust des Sterns. Ob es übrigens nach der diesjährigen Sterneverleihung am 23. Juni 2026 noch 12 Drei-Sterne-Restaurants in Deutschland geben wird, steht, Achtung Wortspiel, in den Sternen. Denn Sven Elverfeld schließt sein Drei-Sterne-Restaurant Aqua im Ritz-Carlton in Wolfsburg und dann sind die Sterne so oder so weg. Das kennen auch die Spitzenköche Sarah Henke und Christian Eckhardt, die beide auch schon im Aqua und in anderen Drei-Sterne-Restaurants gekocht haben. Sarah Henke erkochte zuletzt für das Spices im Arosa Sylt und für ihr eigenes Restaurant Joso in Andernach einen Stern. Christian Eckhardt, mit dem sie seit 2018 verheiratet ist, erkochte zwei Sterne für das Rothschild Kempinski in Königstein und auf Anhieb zwei Michelin-Sterne für sein eigenes, ebenfalls in Andernach. Danach gelegenes Purs. Mit der Entscheidung, das Le Mabri in Boppard am Rhein zu eröffnen, haben sie zumindest vorübergehend auf die Sterne an der Tür verzichtet. Bei der Kochqualität der beiden kann sich das aber ganz schnell wieder ändern.
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0: Es ist 18 Uhr.
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2: Mit Michael Miem. Bundeskanzler Merz will der Ukraine einen besonderen Status innerhalb der Europäischen Union anbieten. Nach seinem Vorschlag könnte das Land schneller, enger an die EU angebunden werden, ohne sofort Vollmitglied zu werden. Geplant ist demnach eine stärkere Beteiligung an europäischen Institutionen, allerdings zunächst ohne vollständige Stimm- und Mitgliedsrechte. Hintergrund sind die Forderungen der Ukraine nach einem beschleunigten EU-Beitritt. Das Weiße Haus hat Berichte zurückgewiesen, wonach einem an Ebola erkrankten US-Bürger die Rückkehr in die Vereinigten Staaten verweigert worden sei. Die Washington Post hatte zuvor berichtet, der Mann sei deshalb nach Deutschland ausgeflogen worden und seine Behandlung habe sich verzögert. Aus Washington hieß es nun, diese Darstellung treffe nicht zu. Weitere Details wurden zunächst nicht genannt. Der US-Arzt wird in einer Sondereinrichtung der Charité in Berlin behandelt. Nur ein kleiner Teil des Familiennachzugs nach Deutschland entfällt tatsächlich auf Angehörige von Geflüchteten. Nach Angaben der Bundesregierung betrafen rund 13% der Entscheidungen zu entsprechenden Visa Menschen mit Flüchtlings- oder Schutzstatus in Deutschland. Die große Mehrheit der Fälle entfiel demnach auf andere Formen des Familiennachzugs. Mit einer bundesweiten Protestaktion haben Aktivisten von Extinction Rebellion gegen die Gaspolitik der Bundesregierung demonstriert. In mehreren Städten wurde das Wasser von Brunnenanlagen grün eingefärbt. Nach Angaben der Bewegung handelt es sich um eine Kunstaktion, mit der auf die Nutzung von Gas als Energieträger aufmerksam gemacht werden soll. Betroffen waren unter anderem Brunnen in Berlin, Hamburg, München, Dresden und Köln. Die Bundesregierung hat Berichte über eine mögliche Anhebung des Renteneintrittsalters auf 70 Jahre zurückgewiesen. Kanzleramtschef Frei sprach von Spekulationen und mahnte zur Vorsicht bei entsprechenden Meldungen. Hintergrund ist ein Bericht der Bild, wonach über eine weitere Erhöhung des Rentenalters diskutiert werde. Aus der Bundesregierung hieß es dazu, es gebe derzeit keine entsprechenden Entscheidungen. Von Überlegungen war nicht die Rede.
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3: In dieser Stunde gibt's wieder reichlich Musik und natürlich auch Informationen. Gleich gibt's das Wetter. Vorher noch einen Überraschungstitel. Aber ich verrate euch gerne, wer am Mikro steht. Hier ist Steffi. Ich bringe euch in den Feierabend.

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1: In der Wetterredaktion ist Luisa Walpert. Der Tag zeigt sich in vielen Regionen freundlich mit Sonne und nur wenigen Schauern. Im Südwesten dominiert längerer Sonnenschein und es bleibt meist trocken. Die Temperaturen steigen auf 19 bis zu 26 Grad. Der Wind weht schwach bis mäßig aus westlicher Richtung. In der Nacht klart der Himmel vielerorts auf und es bleibt überwiegend trocken. Nur im Norden bleibt es zeitweise wolkig. Die Temperaturen sinken auf 4 bis 10 Grad. An der Küste ist es etwas milder. Der Freitag bringt viel Sonne und nur wenige Wolken bei meist trockenen Bedingungen. Die Temperaturen erreichen 20 bis sommerliche 25 Grad.
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0: ist ein Teilbereich der Ortsdurchfahrt Halbs auf der L294 voll gesperrt. Es gibt eine Umleitung über Hergenroth, Westerburg, Langenhahn, Hölzenhausen und Eilertchen. Die K18 Ruppenroth ist noch bis zum 30. Oktober gesperrt. Es gibt eine Umleitungsstrecke unter anderem über Holler-Untershausen und Stahlhofen.
1: Alle Verkehrsinfos gibt's für euch auf verkehr.radio-westerwald.de. Euch eine gute und sichere Fahrt durch die Region.

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1: Nach dem Winter werben viele Werkstätten für ihren Frühjahrscheck. Dabei wird das Fahrzeug für eine kleine Gebühr rundum untersucht mit dem Ziel, Schäden nach dem Winter zu finden. Immer wieder erlebt der ADAC, dass bei diesen Frühjahrschecks vermeintliche Defekte teils im vierstelligen Bereich gefunden werden. Damit einhergeht meist auch das Angebot der Werkstatt, den Schaden sofort vor Ort zu beheben. Oft wird eine hohe Dringlichkeit oder ein Verkehrssicherheitsproblem geltend gemacht. Der Mobilitätsclub informiert darüber, wie mit diesen Frühjahrschecks umgegangen werden kann und welche Rechte Autofahrer haben. Generell ist ein regelmäßiger Check zu empfehlen. Ein Fahrzeug besteht aus einer Vielzahl von Verschleißteilen, die durch den Einfluss von Belastung, Wetter und Zeit an Leistung einbüßen oder sogar kaputt gehen können. Für Werkstätten sind Frühjahrschecks insofern interessant, als dass sie auftretende Defekte reparieren können. Den ADAC erreichen aber immer wieder Verdachtsmeldungen von Mitgliedern, dass einzelne Werkstätten versuchen, nach einem Check unnötige Reparaturen zu verkaufen. Autofahrer sollten wissen, dass es ihnen bei einem Frühjahrscheck immer frei steht, ein Reparaturangebot abzulehnen. Der eigentliche Auftrag bezieht sich nur auf die Untersuchung und nicht auf einen möglichen Folgeauftrag. Insbesondere bei aufwendigeren Reparaturen empfiehlt der ADAC, dass man sich zunächst den Schaden zeigen lassen sollte und dann einen Kostenvoranschlag anfertigen lässt. Anschließend kann man sich bei einer zweiten Werkstatt oder einer neutralen Prüfstelle eine weitere Bewertung oder Angebot einholen. ADAC-Untersuchungen zeigen, dass die Reparaturkosten je nach Anbieter sehr weit auseinanderliegen können, weshalb sich Vergleichen immer lohnt. Verbraucher sollten dann stutzig werden, wenn sie zu einer sofortigen Entscheidung gedrängt werden. Selbst für den Fall, dass der Schaden so schwer ist, dass man damit nicht mehr weiterfahren kann, gibt es die Möglichkeit, sich telefonischen Rat bei einer anderen Werkstatt oder auch der ADAC-Technik-Hotline einzuholen. Auf keinen Fall sollte bei Skepsis ein Reparaturauftrag erteilt werden. Auch eine mündliche Zusage kann bereits als Auftrag gewertet werden. Wer von vornherein eine neutrale Untersuchung favorisiert, sollte den Frühjahrscheck bei einer Einrichtung durchführen lassen, die keine eigenen Reparaturen anbietet. Das können unabhängige Prüfdienste sein. Auch der ADAC bietet entsprechende Untersuchungen in vielen Prüfzentren an.
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1: Frau tot aufgefunden, Ermittlungen laufen. Tödlicher Frontalzusammenstoß auf der B54 und Einsatzkräfte üben Zusammenarbeit bei Verkehrsunfallszenario. Im Studio ist Michael Miem. Im Ortsrandsbereich von Ebernhahn ist am 17. Mai die Leiche einer 67-Jährigen in einem Straßengraben entdeckt worden. Die Ermittler gehen von einem Gewaltverbrechen aus und haben ein Verfahren wegen des Verdachts des Totschlags gegen den getrennt lebenden Ehemann eingeleitet. Der 69-Jährige soll die Frau bei einem Spaziergang mit einem Hammer angegriffen und tödlich verletzt haben. Anschließend kam es zu einem schweren Verkehrsunfall, bei dem sich der Beschuldigte selbst lebensgefährlich verletzte. Er wollte sich das Leben nehmen. Der Mann wird derzeit in einem Krankenhaus in Koblenz behandelt und ist nicht vernehmungsfähig. Auf der B54 bei Stein-Neukirch ist es kürzlich zu einem schweren Verkehrsunfall mit einem Todesopfer gekommen. Ein 33-Jähriger setzte zum Überholen eines Lastwagens an und kollidierte frontal mit einem entgegenkommenden LKW. Durch die Wucht des Aufpralls wurde ein weiterer PKW in den Unfall verwickelt. Der Unfallverursacher starb noch an der Unfallstelle, zwei weitere Personen wurden leicht verletzt. Ein beteiligter LKW-Fahrer setzte seine Fahrt nach dem Unfall fort, nach ihm wird noch gesucht. In Montabaur haben Rettungsdienst und Feuerwehren aus der Region eine gemeinsame Einsatzübung durchgeführt. Geübt wurde ein schwerer Verkehrsunfall mit mehreren Fahrzeugen und einem Fahrzeugbrand. Insgesamt mussten 5 verletzte Personen versorgt und 3 davon aus Fahrzeugen befreit werden. Ein besonderes Augenmerk lag auf der Abstimmung zwischen medizinischer Erstversorgung und technischer Rettung. Beide Seiten zogen ein positives Fazit der Übung und sehen die Zusammenarbeit gestärkt. Soweit die Regionalnachrichten, das aktuelle Westerwaldwetter hier bei uns in wenigen Minuten.
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1: In der zweiten Wochenhälfte nimmt die Bewölkung zeitweise zu. Dazu sind stellenweise etwas mehr Regen und frischer Wind möglich. Die Höchstwerte erreichen 14 bis 18 Grad. Nachts werden etwa 6 bis 9 Grad gemessen. Zum Wochenende deutet sich wieder ruhigeres Wetter mit mehr trockenen Abschnitten und mehr Sonne an. Dann kommt der Sommer auf einen ersten Besuch vorbei. Die Temperaturen erreichen 19 bis 27 Grad.
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1: Mit einem gelungenen Auftakt in der Stadthalle Montabaur ist der Verein Wella helfen in seine diesjährige Kulturreihe Heartbeat gestartet. Zahlreiche Besucher erlebten gemeinsam mit dem bekannten Handwerker Peters einen abwechslungsreichen Abend voller Unterhaltung, gesellschaftlicher Impulse und regionaler Verbundenheit. Die Reihe steht erneut im Zeichen der Aktion Heartbeat, mit der der Verein über das Jahr hinweg Spenden für soziale Projekte sammelt. In den vergangenen beiden Jahren konnten jeweils rund 10.000 Euro für Einrichtungen im Westerwald generiert werden. In diesem Jahr unterstützt Wella helfen den Verein Bunter Kreis Rheinland. Die Initiative begleitet frühgeborene Kinder, schwer erkrankte Jugendliche sowie deren Familien und unterstützt sie oft über viele Jahre bis ins Erwachsenenalter. Allein im Westerwald werden mehr als 100 betroffene Kinder und Jugendliche begleitet. Ziel der sogenannten Champions-Aktion ist es, die eigene Reichweite und das regionale Netzwerk zu nutzen, um soziale Projekte sichtbar zu machen und nachhaltig zu unterstützen. Den Auftakt gestaltete Handwerker Peters, bekannt aus Funk, Radio und Fernsehen. In seinem knapp zweistündigen Programm sprach er mit Humor und klaren Worten über gesellschaftliche Herausforderungen, den Wandel der Arbeitswelt sowie die Bedeutung von Handwerk, Ausbildung und bodenständiger Arbeit. Besonders die einfachen Botschaften und der Fokus auf praktische Lösungen trafen den Nerv des Publikums. Standing Ovations. Am Ende unterstrichen den Erfolg des Abends.

0: an Unterstützern und Verbandsgemeinden, diese Veranstaltungsreihe auf die Beine zu stellen. Es zeige den starken Zusammenhalt im Westerwald.
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0: Wir haben 20 Uhr.
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2: Die Meldung des Tages mit Michael Mien. In der süditalienischen Großstadt Neapel und Umgebung hat ein starkes Erdbeben zahlreiche Menschen aus dem Schlaf gerissen. Am frühen Donnerstagmorgen wurden heftige Erdstöße registriert, die viele Bewohner auf die Straßen trieben. Die Beben dauerten rund eine halbe Stunde. Das Epizentrum lag nach offiziellen Angaben in den Phlegräischen Feldern, einem geologisch sehr aktiven Supervulkan westlich der Stadt. Größere Schäden wurden zunächst nicht gemeldet. Bundeskanzler Merz will der Ukraine einen besonderen Status innerhalb der Europäischen Union anbieten. Nach seinem Vorschlag könnte das Land schneller, enger an die EU angebunden werden, ohne sofort Vollmitglied zu werden. Geplant ist demnach eine stärkere Beteiligung an europäischen Institutionen, allerdings zunächst ohne vollständige Stimm- und Mitgliedsrechte. Hintergrund sind die Forderungen der Ukraine nach einem beschleunigten EU-Beitritt. Das Weiße Haus hat Berichte zurückgewiesen, wonach einem an Ebola erkrankten US-Bürger die Rückkehr in die Vereinigten Staaten verweigert worden sei. Die Washington Post hatte zuvor berichtet, der Mann sei deshalb nach Deutschland ausgeflogen worden und seine Behandlung habe sich verzögert. Aus Washington hieß es nun, diese Darstellung treffe nicht zu. Weitere Details wurden zunächst nicht genannt. Der US-Arzt wird in einer Sondereinrichtung der Charité in Berlin behandelt. Nur ein kleiner Teil des Familiennachzugs nach Deutschland entfällt tatsächlich auf Angehörige von Geflüchteten. Nach Angaben der Bundesregierung betrafen rund 13% der Entscheidungen zu entsprechenden Visa Menschen mit Flüchtlings- oder Schutzstatus in Deutschland. Die große Mehrheit der Fälle entfiel demnach auf andere Formen des Familiennachzugs. Mit einer bundesweiten Protestaktion haben Aktivisten von Extinction Rebellion gegen die Gaspolitik der Bundesregierung demonstriert. In mehreren Städten wurde das Wasser von Brunnenanlagen grün eingefärbt. Nach Angaben der Bewegung handelt es sich um eine Kunstaktion, mit der auf die Nutzung von Gas als Energieträger aufmerksam gemacht werden soll. Betroffen waren unter anderem Brunnen in Berlin, Hamburg, München, Dresden und Köln. Die Bundesregierung hat Berichte über eine mögliche Anhebung des Renteneintrittsalters auf 70 Jahre zurückgewiesen. Kanzleramtschef Frei sprach von Spekulationen und mahnte zur Vorsicht bei entsprechenden Meldungen. Hintergrund ist ein Bericht der Bild, wonach über eine weitere Erhöhung des Rentenalters diskutiert werde. Aus der Bundesregierung hieß es dazu, es gebe derzeit keine entsprechenden Entscheidungen. Von Überlegungen war nicht die Rede.
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1: In der zweiten Wochenhälfte nimmt die Bewölkung zeitweise zu. Dazu sind stellenweise etwas mehr Regen und frischer Wind möglich. Die Höchstwerte erreichen 14 bis 18 Grad. Nachts werden etwa 6 bis 9 Grad gemessen. Zum Wochenende deutet sich wieder ruhigeres Wetter mit mehr trockenen Abschnitten und mehr Sonne an. Dann kommt der Sommer auf einen ersten Besuch vorbei. Die Temperaturen erreichen 19 bis 27 Grad.
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0: Es ist 0 Uhr.
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2: Mit Michael Miem. Bundeskanzler Merz will der Ukraine einen besonderen Status innerhalb der Europäischen Union anbieten.

0: Nach seinem Vorschlag könnte das Land schneller, enger an die EU angebunden werden, ohne sofort Vollmitglied zu werden. Geplant ist demnach eine stärkere Beteiligung an europäischen Institutionen, allerdings zunächst ohne vollständige Stimm- und Mitgliedsrechte. Hintergrund sind die Forderungen der Ukraine nach einem beschleunigten EU-Beitritt. Das Weiße Haus hat Berichte zurückgewiesen, wonach einem an Ebola erkrankten US-Bürger die Rückkehr in die Vereinigten Staaten verweigert worden sei. Die Washington Post hatte zuvor berichtet, der Mann sei deshalb nach Deutschland ausgeflogen worden und seine Behandlung habe sich verzögert. Aus Washington hieß es nun, diese Darstellung treffe nicht zu. Weitere Details wurden zunächst nicht genannt. Der US-Arzt wird in einer Sondereinrichtung der Charité in Berlin behandelt. Nur ein kleiner Teil des Familiennachzugs nach Deutschland entfällt tatsächlich auf Angehörige von Geflüchteten. Nach Angaben der Bundesregierung betrafen rund 13% der Entscheidungen zu entsprechenden Visa Menschen mit Flüchtlings- oder Schutzstatus in Deutschland. Die große Mehrheit der Fälle entfiel demnach auf andere Formen des Familiennachzugs. Mit einer bundesweiten Protestaktion haben Aktivisten von Extinction Rebellion gegen die Gaspolitik der Bundesregierung demonstriert. In mehreren Städten wurde das Wasser von Brunnenanlagen grün eingefärbt. Nach Angaben der Bewegung handelt es sich um eine Kunstaktion, mit der auf die Nutzung von Gas als Energieträger aufmerksam gemacht werden soll. Betroffen waren unter anderem Brunnen in Berlin, Hamburg, München, Dresden und Köln. Die Bundesregierung hat Berichte über eine mögliche Anhebung des Renteneintrittsalters auf 70 Jahre zurückgewiesen. Kanzleramtschef Frei sprach von Spekulationen und mahnte zur Vorsicht bei entsprechenden Meldungen. Hintergrund ist ein Bericht der Bild, wonach über eine weitere Erhöhung des Rentenalters diskutiert werde. Aus der Bundesregierung hieß es dazu, es gebe derzeit keine entsprechenden Entscheidungen. Von Überlegungen war nicht die Rede.
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1: In der Wetterredaktion ist Luisa Walpert. Am Freitag zeigt das Land wechselnde Wolken und viel Sonne sowie trockene Bedingungen. Die Temperaturen erreichen in einigen Regionen um die 24 und örtlich bis knapp 30 Grad. Der Wind weht schwach bis mäßig und sorgt für leichte Bewegung in der Luft. In der Nacht zeigt sich der Himmel klar und trocken. Die Temperaturen sinken auf 7 bis 14 Grad. Am Wochenende gibt's im ganzen Land viel Sonne und nur wenige Wolken sowie kaum Regen. Die Temperaturen erreichen 26 bis 32 Grad.
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